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0: Haut zu modernen Öster unbeständischen Dach, den nach frontle Schuf hängt, bei Temperaturen im 15 Grad am Moment haben wir Spiel, stimmt ich klammes ab 20 bis 22 Grad, Martina war immer nies lokal Rieschauer möglich. 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
1: Ja, heute haben wir einen nächsten unbeständigen Tag bei 20 bis 22 Grad, wo es dann noch immer nicht lokal Regenschauern werden. 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
2: Luxemburg-Stadt ist zwar klein, aber voller Charakter und definitiv ein Besuch wert.
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0: 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Der Blick auf die Wetter nach der Mitte bleibt es wollig. Es geht nach oben, können noch mal ein paar Regentröpfchen raufkommen. Das ganz bei Temperaturen zwischen 17 und 22 Grad. Auch mal erwartet es ein echter Gruendach.
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1: 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Fehlt nach dem Blick auf die Erde, viel Wolken haut im Himmel, wo sich auch zeitweise Sonne kann weisen, geht der Ofen, kann es der Plätze weiß rennen. 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